0: našeg vremena.
1: Hatidža. Hatidža Mehmedović, Zajčin Nationaltheater in Sarajevo. Zum ersten Mal im Theater saß sie in der ersten Reihe und schaute ängstlich auf die vergoldeten Stuckaturen. Die Akademie war den Müttern von Srebrenica gewidmet. Und ein Dichter faselte etwas über Dantes Inferno. Die Redner diskutierten dann über Völkermord, Gerechtigkeit, über das künftige Zusammenleben der drei Völker. Und ich dachte an ihre drei getöteten Männer, die Söhne Asmir, Almir und den Gatten Abdullah. Hatidža sagte, ich träume von ihnen, ich rufe sie, ich suche sie. Sie erscheinen im Traum und ich sage, lasst euch von eurer Mutter küssen, träume ich etwa oder seid ihr wirklich zurückgekommen? Sie sagen, Mutter, wir sind zurück, du träumst nicht. Dann wache ich auf, allein, keiner ist da. So träumt Hatidža im leeren Haus in Srebrenica, im leeren Bosnien, in unseren leeren Herzen, während der Mondschein in ihrem Garten die drei grünen Tannen mit silbernen Blüten des Grauens berieselt.